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Ja, ja. Und jetzt fängt ein Mensch zum Singen an.

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1: In der Causa Walter Ruck hat sich jetzt auch Wiens Bürgermeister Michael Ludwig geäußert. Er betont gestern im APA-Interview, dass er mit dem Wiener Wirtschaftskammerpräsidenten immer eine gute Beziehung gehabt habe. Außerdem rechnet Ludwig nicht mit einem Rücktritt Rucks. Der soll sicher in einem vertrauten Kreis wenig schmeichelhaft über die eigene Partei und einige Industrievertreter geäußert haben. Auf der Fernpassstraße in Tirol hat es gestern einen schweren Verkehrsunfall gegeben. Ein 76-jähriger Deutscher ist aus unbekannter Ursache auf die Gegenfahrbahn geraten und mit einem anderen Auto zusammengestoßen. Beide Lenker sowie deren Ehefrauen wurden verletzt. Die Straße war für rund 2,5 Stunden gesperrt. Großer Erfolg für Sturm Graz in der Champions League Qualifikation. Die Steirer gewinnen gestern das Hinspiel gegen den schottischen Verein Hearts of Midlothian mit 4:0. Damit steht Sturm Graz kurz vor dem Aufstieg in die nächste Quali-Runde. Das Rückspiel findet dann nächsten Dienstag in Edinburgh statt. Frankreich beschließt als erstes EU-Land ein Social-Media-Verbot für Kinder unter 15 Jahren. Das Gesetz soll bereits ab dem 1. September gelten. Für bestehende Konten gibt es eine Übergangsfrist bis 2027. Die Plattformen müssen eine Altersüberprüfung einführen. Präsident Emmanuel Macron spricht von einem großen Fortschritt. Ziel des Gesetzes sei es, gesundheitsschädliche Auswirkungen der Online-Netzwerke auf Heranwachsende zu vermeiden.
2: Schönen guten Morgen heute Mittwoch. Die Sonne ist schon da. Die meiste Sonne gibt es heute zwischen Vorarlberg und Kärnten. 18 bis 27 Grad gibt es heute höchstens. Das heißt, die drückende Hitze bleibt aus. Ein paar Wolken ziehen noch durch, sonst aber viel Sonnenschein.
3: Das ist der Blick auf Österreichs Straßen und typisch für die Uhrzeit läuft es bei euch im Auto richtig gut. Aktuell gibt es keine längeren Verzögerungen. Ich wünsche euch eine gute Fahrt.
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4: Servus am Mittwoch. Diese Woche bin ich mit dem Sommer versöhnt. Warme Tage, aber vor allem kühle Nächte und kühle Morgen. Liebe ich. Starten wir frisch und frech in den 22. Juli. Heute mit Florian Hörl hier auf Radio Rot-Weiß-Rot. Grüß euch.

Ja, nein, vielleicht sind das gerade eure Gedanken, als vor 5 Minuten der Radiowecker angegangen ist. Auf jetzt! Ich habe einen Song für euch, da hat in den 80ern fast jede und jeder Promi aus der Steiermark mitgesungen. Das war ein Charity-Projekt damals, der Erzherzog Johann Blues, die Band für Steiermark. Und dieser Erzherzog Johann, das war ein Bruder von Kaiser Franz dem I. und hat in Graz für das Herzogtum Steiermark gewirkt. Er ist recht beliebt gewesen. Es gibt auch einen Erzherzog Johann Jodler, aber wir bleiben jetzt einmal bei der Popmusik.

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0: Einer davon ist ganz bestimmt, es ist wie es ist. Vielleicht in verschiedenen Varianten, sowas wie ist halt so oder mit dem Zusatz, was soll man machen. Meistens geht es um Sachen, die wir weder ändern können und vor allem nicht wollen, aber manche Sachen sind halt auch genau so, wie sie sind, richtig gut. Singt jetzt gleich die Pam. Sie macht ihr eigenes Ding und zwar genauso, wie sie will und weil das gut ist, sagt sie selber, es ist, wie es ist, Klammer, akzeptier das doch. Das ist mein Leben. Ja.

0: Around the Girls. Auch ein Eurovision Song Contest Ableger. Im Jahr 2000 haben sie Österreich vertreten mit diesem Song All to You. 14. Platz war es damals. Jetzt kommt der Norbert Schneider.
1: Noch bekannter witzigerweise als das Take It Easy ist, merke ich bei den Live-Auftritten, obwohl es nie so im Radio gelaufen ist, aber es hat andere Wege genommen. Das singen einige Lehrer zum Beispiel mit ihren Kindern in der Schule. Und es kennen einfach viele Leute, ist dieses Herrgott, schau auf mich.
0: Richtiger Ohrwurm. Herrgott, schau auf mich.

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1: Ein Viertel der Kinder, die in den letzten Jahren eine Deutschförderklasse besucht haben, hat mindestens ein Jahr in ihrer Schullaufbahn verloren. Das zeigt eine aktuelle Auswertung des Bildungsministeriums. 22% mussten ein Jahr wiederholen, 3% sogar 2 Jahre. Ab Herbst gelten flexiblere Aufstiegsregeln. Schüler mit positiver Beurteilung in allen Fächern können dann auch bei mangelhaftem Deutsch aufsteigen. Schwermetalle und andere gefährliche Chemikalien sind in Klebetattoos für Kinder gefunden worden. Greenpeace und die Arbeiterkammer Oberösterreich haben 13 von 15 getesteten Produkten als nicht empfehlenswert eingestuft. In einer einzigen Probe stecken bis zu 12 Schadstoffe. 4 Tattoos enthalten die sogenannten Ewigkeitschemikalien PFAS, die sich kaum abbauen und teils krebserregend können. Großer Erfolg für Sturm Graz in der Champions League Qualifikation. Die Steirer gewinnen gestern das Hinspiel gegen den schottischen Verein Hearts of Midlothian mit 4:0. Damit steht Sturm Graz kurz vor dem Aufstieg in die nächste Quali-Runde. Das Rückspiel findet dann nächsten Dienstag in Edinburgh statt. In der Causa Walter Ruck hat sich jetzt auch Wiens Bürgermeister Michael Ludwig geäußert. Er betont gestern im APA-Interview, dass er mit dem Wiener Wirtschaftskammerpräsidenten immer eine gute Beziehung gehabt habe. Außerdem rechnet Ludwig nicht mit einem Rücktritt Rucks. Der soll sich ja in einem vertrauten Kreis wenig schmeichelhaft über die eigene Partei und einige Industrievertreter geäußert haben.
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3: Schönen guten Morgen heute am Mittwoch und bei dem Wetter kann sich wirklich keiner über die drückende Hitze beschweren, weil es wird nämlich nicht so heiß. 18 bis 27 Grad gibt es heute maximal. Einige Wolken ziehen noch durch, aber sonst heute viel freundlicher und weniger Regen als gestern.
4: Das ist euer Verkehrsupdate und eine Meldung habe ich für euch in Wien. Westeinfahrt bei Hütteldorf gab es einen Unfall. Ein Fahrstreifen ist da gesperrt. Ihr werdet da immer wieder angehalten und braucht ca. 10 Minuten länger. Ansonsten läuft's. Ich wünsche euch eine gute Fahrt.
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5: Guten Morgen am Mittwoch, grüß euch, holt euch einen Kaffee, ich mache euch die Musik. Florian Hörl im Radio Rot-Weiß-Rot-Studio.

Wenn ihr gerade mit den Kids daheim Murzer Drama habt, weil Ferien, Kinderbetreuung schwierig und so weiter, ihr seid nicht allein. Drama gibt's auch auf den Bühnen Österreichs. Die Salzburger Festspiele, die laufen ja schon seit letztem Wochenende. Und heute geht's auch in Bregenz los. La Traviata feiert heute Premiere auf der Seebühne. Bis zum 23. August wird dann dort gespielt. Vielleicht kommt euch ja dort auch einer aus Vorarlberg entgegen, der dort geboren und aufgewachsen ist. Und vielleicht auch die Festspiele genießt. Reinhold Bilgeri, den habe ich jetzt für euch hier mit Video live.

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Der Wind, der waht und sie draht. Und dann kommt es darauf an, wie ihr darauf reagiert. Also entweder lässt euch fortblasen oder ihr trotzt jeder Böe. Ein See, der auch für seinen Wind bekannt ist und vor allem diese wechselnden Windbedingungen, das ist der Mondsee. Und ganz besonders, wenn der Bergwind kommt, da sind dann die Seglerinnen und Segler hochkonzentriert. Einen Song über den Mondsee hat der Kofler gemacht, wobei es jetzt weniger um den See geht, als mehr um die Situation des Familienausflugs.

0: Johannes, hör auf zum Grimassen schneiden.
1: Also, dass euch das nicht einmal normal aufführen könnt.
0: Wirklich. Zum Schama.

bist. Ich hab die Arbeit gerade neu für mich entdeckt. Und deshalb gerade in Manila eingecheckt. Ja, die ersten Cocktails sind schon weg. So wie leider auch das Internet. Ja, ja. So macht's.

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0: Man sieht sich immer zweimal im Leben. Das soll heißen, passt auf, wenn ihr mit dem Arsch ins Gesicht fahrt. Es kann sein, dass ihr das nochmal küssen müsst. Mattea hat ein Lied draus gemacht, das heißt zweimal und ist auch so eine kleine Drohung.
1: Das Lustigste an der Sache ist, glaube ich, für mich persönlich, dass sich immer mal wieder gerne Stimmen melden, die gerne hätten, dass der Song über sie geschrieben wäre. Aber der Song geht um eine Person und nicht um mehrere.
0: Hier ist der Song, zweimal, Mattea.

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1: Ein Viertel der Kinder, die in den letzten Jahren eine Deutschförderklasse besucht haben, hat mindestens ein Jahr in ihrer Schullaufbahn verloren. Das zeigt eine aktuelle Auswertung des Bildungsministeriums. 22% mussten ein Jahr wiederholen, 3% sogar 2 Jahre. Ab Herbst gelten flexiblere Aufstiegsregeln.

0: Schüler mit positiver Beurteilung in allen Fächern können dann auch bei mangelhaftem Deutsch aufsteigen. Schwermetalle und andere gefährliche Chemikalien sind in Klebetattoos für Kinder gefunden worden. Greenpeace und die Arbeiterkammer Oberösterreich haben 13 von 15 getesteten Produkten als nicht empfehlenswert eingestuft. In einer einzigen Probe stecken bis zu 12 Schadstoffe. 4 Tattoos enthalten die sogenannten Ewigkeitschemikalien PFAS, die sich kaum abbauen und teils krebserregen können. Großer Erfolg für Sturm Graz in der Champions League Qualifikation. Die Steirer gewinnen gestern das Hinspiel gegen den schottischen Verein Hearts of Midlothian mit 4:0. Damit steht Sturm Graz kurz vor dem Aufstieg in die nächste Quali-Runde. Das Rückspiel findet dann nächsten Dienstag in Edinburgh statt. In der Causa Walter Ruck hat sich jetzt auch Wiens Bürgermeister Michael Ludwig geäußert. Er betont gestern im APA-Interview, dass er mit dem Wiener Wirtschaftskammerpräsidenten immer eine gute Beziehung gehabt habe. Außerdem rechnet Ludwig nicht mit einem Rücktritt Rucks. Der soll sicher in einem vertrauten Kreis wenig schmeichelhaft über die eigene Partei und einige Industrievertreter geäußert haben.
1: Schönen guten Morgen heute am Mittwoch und bei maximal 27 Grad sieht die ganze Woche sommermäßig echt okay aus und sehr entspannt, wenn ich da jetzt hier vor ein paar Wochen noch an die Temperaturen denke. Als wir da die 40 Grad geknackt hatten, finde ich, sind 19 bis 27 Grad wirklich okay. Einige Wolken ziehen durch, aber sonst heute deutlich mehr Sonnenschein als gestern.
2: Das ist der Blick zu euch ins Auto und man spürt die Ferien auf Österreichs Straßen. Aktuell gibt es keine längeren Verzögerungen. Ich wünsche euch eine gute Fahrt.
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4: Na schau, eh schon wieder Mittwoch. Machen wir ihn gemeinsam zu einem guten Tag mit zumindest guter Musik. Ihr hört Radio Rot-Weiß-Rot. Ich bin der Florian Hörl.

0: Ina Ring mit ihrem Nordstern, die unlängst in Florenz gewesen ist, in Italien, wo ich auch dringend schon einmal hin will. Jetzt kommen Mini-Sex mit Rudi Nemetschek und Freunden, die Kult sind, absolut unbestreitbar, auch wenn vielleicht gerade die junge Generation gar nicht mehr so weiß, woher die eigentlich kommen.
1: Ganz junge Menschen kennen einige Lieder von uns, selbst den Bandnamen kennen nicht alle, weil es gibt ihn seit 46 Jahren. Also zum Beispiel Rudi Gewacht, ja, ist faktisch halb Österreich bekannt, ja, gehört schon zum Kanon der österreichischen Musikkultur.
0: Jesus, Rudi Gewacht.

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0: Flamenco Turistico, die Stefanie Werger, die dem Tourismus da ein bisschen was Freches entgegenruft. Ja, so wie sie halt ist.
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0: Wir bleiben thematisch gleich in der Ferienzeit. Martin singt über den letzten Sommer und spielt dabei mit Erinnerungen, die wir von früher alle haben. Ein Sommer unbeschwert, mit allen Möglichkeiten, keinen Verpflichtungen. Großartig. Wie schön wäre es, wenn der Sommer jetzt genauso wie damals sein könnte.

0: Für alle, die Heimweh haben, nach Bad Aussee oder nach einem anderen Ort, das waren die Ausseer Hartbradler. Ich mag den Song. Wen würdet ihr als Legende bezeichnen? Herbert Prohaska vielleicht.
1: Wolfgang Gambros und Falco und Fendrich und. Für unser kleines Land, finde ich, haben wir ganz einfach unglaublich viele, die a super Musik machen. Und wenn ich natürlich dann den Text komplett verstehe, dann umso besser.
0: Ja, da habt sicher recht. Der ist bestimmt eine absolute Legende. Aber es gibt ja auch sowas wie persönliche Legenden. Der eine Freund, der irgendwann einmal nackert über den Dorfplatz gelaufen ist, weil er eine Wette verloren hat. Da fällt euch sicher irgendwer ein. Christina Kosig kennt auch Legenden.

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1: Ein Viertel der Kinder, die in den letzten Jahren eine Deutschförderklasse besucht haben, hat mindestens ein Jahr in ihrer Schullaufbahn verloren. Das zeigt eine aktuelle Auswertung des Bildungsministeriums. 22% mussten ein Jahr wiederholen, 3% sogar 2 Jahre. Ab Herbst gelten flexiblere Aufstiegsregeln. Schüler mit positiver Beurteilung in allen Fächern können dann auch bei mangelhaftem Deutsch aufsteigen. Ein 67-jähriger

0: Ein 30-jähriger Motorradfahrer aus der Schweiz ist gestern bei einem Unfall in Andelsbuch im Bregenzerwald tödlich verunglückt. Der Biker prallt auf der Bregenzerwaldstraße mit einem 73-jährigen E-Biker zusammen, der die Fahrbahn überqueren wollte. In weiterer Folge gerät der 67-jährige auf den Gehsteig, stößt gegen ein Brückengeländer und stürzt etwa 14 Meter in die Bregenzer Ache ab. Er stirbt noch am Unfallort, der 73-jährige wird schwer verletzt. Österreichs Kajakkanuten haben bei den Wildwasser-Weltmeisterschaften in Oklahoma City mit dem Gewinn von Bronze im Teambewerb für eine Überraschung gesorgt. Felix Oschmaus, Mario Leitner und Max Steinbrenner bleiben gestern 90,78 Sekunden ohne Fehler. Besser waren nur das slowenische Team und die Schweizer. Schwermetalle und andere gefährliche Chemikalien sind in Klebetattoos für Kinder gefunden worden. Greenpeace und die Arbeiterkammer Oberösterreich haben 13 von 15 getesteten Produkten als nicht empfehlenswert eingestuft. In einer einzigen Probe stecken bis zu 12 Schadstoffe. 4 Tattoos enthalten die sogenannten Ewigkeitschemikalien PFAS, die sich kaum abbauen und teils krebserregen können.
1: Schönen guten Morgen heute am Mittwoch und vom Wetter her wird es heute noch mal ein bisschen besser als gestern. Weniger Regen, trotzdem noch hier und da ein paar Wolken, sonst aber mehr Sonnenschein. Aber von den Temperaturen bleibt es angenehm. 18 bis 27 Grad sind heute maximal drinnen.
2: Das ist der Blick auf Österreichs Straßen und da läuft es den ganzen Morgen schon richtig entspannt. Bisschen Frühverkehr gibt es jetzt in Wien auf der Tangente Richtung Graz zwischen Stadlau und dem Knoten Prater. Also da gerne mehr Zeit mitnehmen. Ansonsten läuft es. Ich wünsche euch eine gute Fahrt.
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4: Servus am Mittwoch. Ihr hört 100% Popmusik aus Österreich. Ihr hört Radio Rot-Weiß-Rot mit Florian Hörg.

Vera ist anders, das passt perfekt. Wichtig ist nicht, dass ihr anders seid, sondern dass ihr so seid, wie ihr eben sein wollt. Und wenn ihr mit dem Radl nach Rio fahren wollt, dann macht's das. Ich habe zwar auf Google Maps keinen Weg gefunden, aber der Ostbahn Kurti weiß, wie es geht. Sonst hätte er wohl kaum einen Song drüber gemacht.

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0: Herwig Mitterrecker. Geboren in der Steiermark, aber dann recht bald mit seiner Mutter nach Deutschland gezogen und dort ist er dann auch bekannt geworden, unter anderem in der Band von Punk-Legende Nina Hagen.
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0: Wie kommen Bands auf ihre Namen? Vielleicht indem sie Hunger haben? Also ich habe zumindest den Eindruck bei Krautfleckerl. Wie hätte das sonst entstehen können? Es ist eine Mischung aus der regionalen Spezialität, also Krautfleckerl, und dem englischen Wort für Publikum, also Crowd. Wohin ich ja gehe, ist ihr aktueller Song.
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0: Der Falco, nur mit dir. Ja, er ist absolut einer eurer Lieblinge.
1: Ich höre super gern Falco, ist für mich ein All-Time-Favorite.
0: Und jetzt kommt die Meierin.
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0: Die Uli Meier hat etwas gelernt, das essentiell ist, um ein entspannteres Leben zu führen. Nämlich nicht immer auf den Sonnenschein zu warten, sondern Folgendes zu beherrschen. Tanzen im Regen.

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1: In der Causa Walter Ruck hat sich jetzt auch Wiens Bürgermeister Michael Ludwig geäußert. Er betont gestern im APA-Interview, dass er mit dem Wiener Wirtschaftskammerpräsidenten immer eine gute Beziehung gehabt habe. Außerdem rechnet Ludwig nicht mit einem Rücktritt Rucks. Der soll sich ja in einem vertrauten Kreis wenig schmeichelhaft über die eigene Partei und einige Industrievertreter geäußert haben. Ein 67-jähriger Motorradfahrer aus der Schweiz ist gestern

0: dann bei einem Unfall in Andelsbuch im Bregenzerwald tödlich verunglückt. Der Biker prallt auf der Bregenzerwaldstraße mit einem 73-jährigen E-Biker zusammen, der die Fahrbahn überqueren wollte. In weiterer Folge gerät der 67-Jährige auf den Gehsteig, stößt gegen ein Brückengeländer und stürzt etwa 14 Meter in die Bregenzer Ache ab. Er stirbt noch am Unfallort, der 73-Jährige wird schwer verletzt. Österreichs Kajakkanuten haben bei den Wildwasser-Weltmeisterschaften in Oklahoma City mit dem Gewinn von Bronze im Teambewerb für eine Überraschung gesorgt. Felix Oschmaus, Mario Leitner und Max Steinbrenner bleiben gestern 90,78 Sekunden ohne Fehler. Besser waren nur das slowenische Team und die Schweizer. Ein Viertel der Kinder, die in den letzten Jahren eine Deutschförderklasse besucht haben, hat mindestens ein Jahr in ihrer Schullaufbahn verloren. Das zeigt eine aktuelle Auswertung des Bildungsministeriums. 22% mussten ein Jahr wiederholen, 3% sogar zwei Jahre. Ab Herbst gelten flexiblere Aufstiegsregeln. Schüler mit positiver Beurteilung in allen Fächern können dann auch bei mangelhaftem Deutsch aufsteigen.
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3: Schönen Vormittag mit den Wetteraussichten. Die meiste Sonne heute in Vorarlberg und Tirol. Sonst mischen sich auch einige Wolken dazu. Und von Salzburg Richtung Osten bis zum frühen Nachmittag auch kurz mal nass zwischendurch. Bei bis zu 27 Grad. Morgen wird es wechselhaft immer wieder Regen und Gewitter im Laufe des Tages. Temperaturen ungefähr wie heute.
4: Das ist euer Verkehrsupdate, der Blick auf Österreichs Straßen. Da läuft es heute schon den ganzen Tag richtig entspannt. Eine Meldung gibt es aber bei euch in Kärnten. A2 Richtung Italien bei Feldenwest steht am Pannenstreifen ein defekter LKW. Auch die rechte Fahrspur ist gesperrt. 4 Kilometer staut sich da schon. Ansonsten läuft's. Ich wünsche euch eine gute Fahrt.
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5: Schönen Mittwochvormittag, hier ist der beste Mix für eure Leidenschaft für Popmusik aus Österreich.

0: Monika Ballwein, Coming Home. Hört euch ihre Folge Töchter und Söhne an. Gibt's überall, wo es Podcasts gibt.
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0: Es gibt jetzt nichts Süßes, sondern was Goldiges. Wolfgang Ambros, sein Song Herz aus Gold. 1999 rausgekommen und es ist ein Cover des Neil Young Songs, der auch so heißt, nämlich Heart of Gold. Und da hat der Ambros was geschafft, das nur selten gelingt, wie ich finde. Er kann mit dem Original mithalten. Das ist bei Coversongs ja nicht immer der Fall. Manche mögen seine Version sogar noch lieber. Was sagt ihr? Ist es ihm gelungen?
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0: Neue Musik aus Österreich, Martin Schmiederer, So schön. Und jetzt kommt der Josch.
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0: Espresso und Chianti singt er gleich und er spielt auch live für euch. Und zwar diese Woche, Freitag bis Sonntag, jeden Tag ein Konzert. Zwettl, Wiesn und Wien sind die nächsten drei Termine.

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5: Das ist Radio Rot-Weiß-Rot heute am Mittwoch. Jetzt mit Chris Steger.
6: Grüß dich, da ist der Chris Steger.
5: Der macht gerade Urlaub und ich habe mir flüstern lassen, er ist in Norwegen. Dem dürfte es also so gehen wie mir, dass er den Sommer eher in kühleren Gegenden genießen will. Norwegen steht übrigens auch noch auf meiner Liste. Wie schaut es bei euch da aus? Mit dem Camper durch Norwegen? Da müssen wir ein bisschen sparen anfangen. Aber sicher sehr schön. The Fix kommt jetzt.

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1: In der Causa Walter Ruck hat sich jetzt auch Wiens Bürgermeister Michael Ludwig geäußert. Er betont gestern im APA-Interview, dass er mit dem Wiener Wirtschaftskammerpräsidenten immer eine gute Beziehung gehabt habe. Außerdem rechnet Ludwig nicht mit einem Rücktritt Rucks. Der soll sich ja in einem vertrauten Kreis wenig schmeichelhaft über die eigene Partei und einige Industrievertreter geäußert haben. In Kärnten ist es in der Nacht auf heute zu einem Cobra-Einsatz bei einer Geburtstagsfeier gekommen. Ein 30-jähriger Slowake hat auf seiner Party zwei Personen mit einer Schreckschusspistole bedroht und zwei Schüsse in den Boden abgegeben. Verletzt wird niemand, der Mann war geständig und ihm wurden die Waffen abgenommen. Österreichs Kajakkanuten haben bei den Wildwasser-Weltmeisterschaften in Oklahoma City mit dem Gewinn von Bronze im Teambewerb für eine Überraschung gesorgt. Felix Oschmaus, Mario Leitner und Max Steinbrenner bleiben gestern 90,78 Sekunden ohne Fehler. Besser waren nur das slowenische Team und die Schweizer. Der Flughafen Innsbruck hat im letzten Jahr ein Umsatz- und Gewinnplus verzeichnet. Der Umsatz steigt um 6,8%, der Gewinn sogar um stolze 24%. Knapp 81% der Umsätze stammen direkt aus dem Flugbetrieb.
2: Schönen Mittwoch mit den Wetteraussichten. Vorarlberg und Tirol kriegen heute das volle Scheinwerferlicht ab. Da scheint die Sonne ungestört. Sonst auch ein paar Wolken mit dabei und von Salzburg Richtung Osten bis zum frühen Nachmittag teilweise ein paar Regenschauer. Bei bis zu 27 Grad. Morgen übernimmt dann grau die Regie. Es wird eher so ein bisschen bewölkter. Immer wieder Regen und Gewitter. Temperaturen ungefähr wie heute.
3: Das ist der Blick auf Österreichs Straßen und euer Update in Kärnten. A2 Richtung Italien. Bei Feldenwest, der defekte LKW steht da immer noch am Pannenstreifen. Nur eine Fahrspur ist da frei. 20 Minuten braucht ihr da länger. In Niederösterreich A4 Richtung Wien zwischen dem Flughafen und dem Knoten Schwächert. Da gab es im Baustellenbereich einen Unfall. Aktuell ist da nur die linke Fahrspur frei. Eine halbe Stunde plus. Und auch in Niederösterreich S1 Richtung Vösendorf, da ist der Tunnel Rannersdorf gesperrt. Im Tunnel steht ein Auto mit Panne. Ausweichen könnt ihr da am besten über die A4 und die A23. Ansonsten läuft's. Ich wünsche euch eine gute Fahrt.
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4: Servus am Donnerstag. Bald haben wir Mittag. Jetzt haben wir wieder 100% Popmusik aus Österreich. Heute mit mir, Florian Höll.

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Espresso, why don't you listen to my music? Ein Shootingstar, ein aufgehender Stern. Ja, und noch zig andere Wortspiele passen auf die nächste Künstlerin. Sie heißt nämlich Ella Stern. Und sie macht Popmusik, die quietschvergnügt klingt, aber auch was zu sagen hat. Ella, gibt's jetzt.

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0: Dieser Song ist großartig, mein Sommerhit 2026 und ihr liebt ihn auch.
1: Ich höre wirklich gern Malediven und das würde mich sehr freuen, wenn ich das öfter im Radio höre.
0: Ja, dann spielen wir das jetzt öfter. Ob die junge Frau auch einen Zustand zu EAV hat, so wie ich, der das früher immer mit seinen Cousins zusammen auf der großen Stereoanlage gehört hat. Vielleicht ist sie zu jung dafür, aber Nachhilfe gibt es ja ohnehin hier auf Radio Rot-Weiß-Rot. Wir spielen sie alle. Die neuen Songs und freilich die großen Klassiker. Küsst die Hand, schöne Frau, EAV.

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1: Wo geht's heuer hin auf Urlaub? In den Süden mit dem Auto, ab nach Italien oder Kroatien. Ich wünsche euch keinen Stau, keine Verrückten auf der Autobahn, sondern nur freie Fahrt. Aber gerade im Sommer, ja, da geht's ja dann eher so zu, wie der Rian jetzt gleich singt. Nämlich, da machst du dann zumindest eine Zeit lang Urlaub auf der Autobahn.

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1: Ein Viertel der Kinder, die in den letzten Jahren eine Deutschförderklasse besucht haben, hat mindestens ein Jahr in ihrer Schullaufbahn verloren. Das zeigt eine aktuelle Auswertung des Bildungsministeriums. 22% mussten ein Jahr wiederholen, 3% sogar 2 Jahre. Ab Herbst gelten flexiblere Aufstiegsregeln. Schüler mit positiver Beurteilung in allen Fächern können dann auch bei mangelhaftem Deutsch aufsteigen. In Kärnten ist es in der Nacht auf heute zu einem Cobra-Einsatz bei einer Geburtstagsfeier gekommen. Ein 30-jähriger Slowake hat auf seiner Party 2 Personen mit einer Schreckschusspistole bedroht und 2 Schüsse in den Boden abgegeben. Verletzt wird niemand, der Mann war geständig und ihm wurden die Waffen abgenommen. Großer Erfolg für Sturm Graz in der Champions League Qualifikation. Die Steirer gewinnen gestern das Hinspiel gegen den schottischen Verein Hearts of Midlothian mit 4:0. Damit steht Sturm Graz kurz vor dem Aufstieg in die nächste Quali-Runde. Das Rückspiel findet dann nächsten Dienstag in Edinburgh statt. Der Flughafen Innsbruck hat im letzten Jahr ein Umsatz- und Gewinnplus verzeichnet. Der Umsatz steigt um 6,8%, der Gewinn sogar um stolze 24%. Knapp 81% der Umsätze stammen direkt aus dem Flugbetrieb.
2: Schönen Mittwoch mit den Wetteraussichten und hallo zu euch nach Vorarlberg und Tirol. Da sitzt ihr heute in der VIP-Lounge des Sommers, da nämlich viel Sonne mit dabei, sonst auch ein paar Wolken wieder mitmischen. Und von Salzburg Richtung Osten bis zum frühen Nachmittag auch mal ein kurzer Schauer möglich bei bis zu 27 Grad. Und morgens Wetter ein bisschen launischer, immer wieder Gewitter mit dabei, Temperaturen wie heute.
3: Das ist euer Verkehrsupdate. 2 Meldungen habe ich da für euch. In Tirol B161 Richtung Kitzbühel ab Aurach gibt es Stau. Da sind einige zum Tennisturnier in Kitzbühel unterwegs. Da braucht ihr eine Viertelstunde länger. Und in Salzburg B311 in beiden Richtungen zwischen Taxenbahn.

0: Hunsdorf werdet ihr immer wieder angehalten. Grund dafür sind Bauarbeiten, also da gerne mehr Zeit mitnehmen. Ansonsten läuft's. Ich wünsche euch eine gute Fahrt.
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2: Mahlzeit am Mittwoch. Kochen, aufwärmen oder holen, wie auch immer ihr zu eurem Essen kommt. Die Musik, die wird geliefert. Von mir, Florian Hörl, hier auf Radio Rot-Weiß-Rot.

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So ein starker Song von der wohl stärksten Stimme des Austropop, Stefanie Werger mit Stork wie ein Felsen. Apropos Felsen, Peter Karpf schreibt jetzt einen Rock-Song. Der Peter, der wollte mit dem Song auch zum Eurovision Song Contest fahren, gemeinsam mit der Musikerin Emily Miles. Es hat dann halt alles nicht so hingehaut. Bekanntermaßen ist er dann der Cosmo, unser Vertreter gewesen heuer für den ESC in Wien.

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1: Und jetzt kommt Christel Stürmer, die für Schlagzeilen gesorgt hat nach ihrem Auftritt bei der Starnacht am Wörthersee. Sie war nach langer, langer Zeit wieder mal mit ihrem Lebensgefährten gemeinsam auf der Bühne. Hier ist sie mit Nie genug.

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1: Ein Viertel der Kinder, die in den letzten Jahren eine Deutschförderklasse besucht haben, hat mindestens ein Jahr in ihrer Schullaufbahn verloren. Das zeigt eine aktuelle Auswertung des Bildungsministeriums. 22% mussten ein Jahr wiederholen, 3% sogar 2 Jahre. Ab Herbst gelten flexiblere Aufstiegsregeln. Schüler mit positiver Beurteilung in allen Fächern können dann auch bei mangelhaftem Deutsch aufsteigen. In Klebetattoos für Kinder sind gefährliche Chemikalien enthalten. Das zeigt ein aktueller Test von Greenpeace und der Arbeiterkammer Oberösterreich. 13 der 15 getesteten Produkte sind nicht empfehlenswert. In einer einzigen Probe stecken bis zu 12 Schadstoffe, darunter auch die sogenannten Ewigkeitschemikalien PFAS, die sich kaum abbauen und teils Krebs erregen können. Österreichs Kajakkanuten haben bei den Wildwasser-Weltmeisterschaften in Oklahoma City mit dem Gewinn von Bronze im Teambewerb für eine Überraschung gesorgt. Felix Oschmaus, Mario Leitner und Max Steinbrenner bleiben gestern 90,78 Sekunden ohne Fehler. Besser waren nur das slowenische Team und die Schweizer. Der Flughafen Innsbruck hat im letzten Jahr ein Umsatz- und Gewinnplus verzeichnet. Der Umsatz steigt um 6,8%, der Gewinn sogar um stolze 24%. Knapp 81% der Umsätze stammen direkt aus dem Flugbetrieb.
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3: Schönen Mittwoch mit den Wetteraussichten und hallo zu euch nach Vorarlberg und Tirol. Da sitzt ihr heute in der VIP-Lounge des Sommers, da nämlich viel Sonne mit dabei, sonst auch ein paar Wolken, die da mitmischen. Und von Salzburg Richtung Osten bis zum frühen Nachmittag auch mal ein kurzer Schauer möglich bei bis zu 27 Grad. Und morgens Wetter ein bisschen launischer, immer wieder Gewitter mit dabei, Temperaturen wie heute.
4: Das ist euer Verkehrsupdate. 2 Meldungen habe ich da für euch. In Tirol B161 Richtung Kitzbühel ab Aurach gibt es Stau. Da sind einige zum Tennisturnier in Kitzbühel unterwegs. Da braucht ihr eine Viertelstunde länger. Und in Salzburg B311 in beiden Richtungen zwischen Taxenbach und Hunsdorf werdet ihr immer wieder angehalten. Grund dafür sind Bauarbeiten. Also da gerne mehr Zeit mitnehmen. Ansonsten läuft's. Ich wünsche euch eine gute Fahrt.
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5: Mahlzeit, Melanie C. ist da. Wir haben es kurz reins. Ich bringe euch heute doch den Mittwochnachmittag mit Norbert Schneider.

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0: dazu setzt man am besten schwarze Sonnenbrillen auf.
1: Manchmal sind sie wirklich die kleinen Dinge. Ne, es braucht nicht immer die großen Gesten und Damm-Damm, sondern manchmal sind es so Kleinigkeiten, wo man dem anderen eine große Freude machen kann und sich denkt, das ist ein richtig guter Tag. Und ich finde, genau zu diesem Feeling passt der nächste Song. Die Poxhooker Sisters mit Glick auf Radio Rot-Weiß-Rot.

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Flugangst. Ein ganz neuer Song auf Radio Rot-Weiß-Rot. Da habe ich mal so ein lustiges Video vom Nirvarani gesehen, wo er gesagt hat, ich habe ja keine Flugangst, ich habe eher Absturzangst. Ich glaube, so geht es den meisten. Ich wünsche Ihnen einen schönen Mittwochnachmittag hier auf Radio Rot-Weiß-Rot. Natürlich mit 100% Musik aus Österreich. Gleich mit dabei Blutschink und das ist Falco. Aber

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1: Selbst ist die Frau. Das bringt's eigentlich auf den Punkt. Mattea, einfach nichts. Auf Radio Rot-Weiß-Rot. Schönen Mittwochnachmittag.

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1: Das umgebaute Geburtshaus von Adolf Hitler in Braunau am Inn ist heute als Polizeizentrum eröffnet worden. In dem Haus sind eine Polizeiinspektion mit rund 45 Beamtinnen und Beamten sowie das Bezirkspolizeikommando mit 4 Personen untergebracht. Das Gebäude wird äußerlich verändert und innerlich modernisiert. In Klebetattoos für Kinder sind gefährliche Chemikalien enthalten. Das zeigt ein aktueller Test von Greenpeace und der Arbeiterkammer Oberösterreich. 13 der 15 getesteten Produkte sind nicht empfehlenswert. In einer einzigen Probe stecken bis zu 12 Schadstoffe, darunter auch die sogenannten Ewigkeitschemikalien PFAS, die sich kaum abbauen und teils Krebs erregen können. Italiens Fußballverband bestätigt heute, dass man mit Star-Trainer Pep Guardiola über die Nachfolge von Gennaro Gattuso als Nationaltrainer spricht. Guardiola hat erst vor wenigen Wochen sein Engagement bei Manchester City beendet und wollte eigentlich eine Pause einlegen. Die Aussicht auf die EM 2028 in Großbritannien und die WM 2030 unter anderem in seiner Heimat Spanien könnten ihn aber reizen. Die Causa Ruck beschädigt breite Teile der Politik und auch die Wirtschaftskammer. Das sagen heute Politikwissenschaftler. Der Wiener Wirtschaftskammerpräsident Walter Ruck ist ja trotz massiver Kritik nicht zurückgetreten. Besonders problematisch ist die Affäre für ÖVP-Chef Christian Stocker und die Chefin der Bundeswirtschaftskammer Martha Schulz, die Ruck den Rücktritt nahegelegt hat.
2: Kurzer Blick aufs Wetter, ein Sonne-Wolken-Mix heute Nachmittag. Regenschauer gibt's vor allem östlich von Linz oder Klagenfurt. Bis zu 27 Grad sind's. Nochmal so Temperaturen wie heute gibt's morgen. Dabei ist es wechselhaft und windig, Regen dabei. Freitag insgesamt sonniger und vor allem wärmer bis zu 28 Grad. Kurzer Blick auf die Straßen. Steiermark A2 Richtung Wien. Die Arbeiten nach dem Fahrzeugbrand bei Pingau sind abgeschlossen. Der Stau löst sich auf. Tirol B178 in beiden Richtungen, Bauarbeiten bei Elmau, jeweils 20 Minuten länger. Und großes deutsches Eck A93 Richtung Kufstein, länger wegen der Bauarbeiten. Zwischen Brandenburg und Oberaudorf ein Zeitverlust von 30 Minuten. Gute Fahrt!
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3: Kurz nach zwei, hallihallo, Melanie Caesar und das ist die Meierin mit Gold.

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Ganz egal, ob Après-Ski oder Sommerparty, dieser Song, finde ich, geht für beides. Das schafft nicht jeder Song, aber der Song geht für beides. Christina Kosig, Nur die, auf Radio Rot-Weiß-Rot.

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1: Vielleicht haben wir jetzt ein bisschen weniger Angst vor unseren Hoppalas. Fräulein Peter, das war ein ganz neuer Song für euch auf Radio Rot-Weiß-Rot. Immer von 6 bis 20 Uhr ganz frische Musik. Da tut sich einiges in Österreich. Schön, dass ihr mit dabei seid.

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1: Gewisse Songs haben bei mir Farben. Keine Ahnung, wenn ich an einen Song denke, denke ich an eine Farbe. Und ich glaube, bei dem Song, da müssen wir jetzt nicht drum streiten, welche Farbe der hat, oder? Der ist doch knallpink. Schönen Mittwochnachmittag, hier ist Radio Weiß-Rot mit Valerie und Mädchen. 100% Musik aus Österreich.

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1: Das umgebaute Geburtshaus von Adolf Hitler in Braunau am Inn ist heute als Polizeizentrum eröffnet worden. In dem Haus sind eine Polizeiinspektion mit rund 45 Beamtinnen und Beamten sowie das Bezirkspolizeikommando mit 4 Personen untergebracht. Das Gebäude wird äußerlich verändert und innerlich modernisiert. In Klebetattoos für Kinder sind gefährliche Chemikalien enthalten. Das zeigt ein aktueller Test von Greenpeace und der Arbeiterkammer Oberösterreich. 13 der 15 getesteten Produkte sind nicht empfehlenswert. In einer einzigen Probe stecken bis zu 12 Schadstoffe, darunter auch die sogenannten Ewigkeitschemikalien PFAS, die sich kaum abbauen und teils krebserregend können. Italiens Fußballverband bestätigt heute, dass man mit Star-Trainer Pep Guardiola über die Nachfolge von Gennaro Gattuso als Nationaltrainer spricht. Guardiola hat erst vor wenigen Wochen sein Engagement bei Manchester City beendet und wollte eigentlich eine Pause einlegen. Die Aussicht auf die EM 2028 in Großbritannien und die WM 2030 unter anderem in seiner Heimat Spanien könnten ihn aber reizen. Die Causa Ruck beschädigt breite Teile der Politik und auch die Wirtschaftskammer. Das sagen heute Politikwissenschaftler. Der Wiener Wirtschaftskammerpräsident Walter Ruck ist ja trotz massiver Kritik nicht zurückgetreten. Besonders problematisch ist die Affäre für ÖVP-Chef Christian Stocker und die Chefin der Bundeswirtschaftskammer Martha Schulz, die Ruck den Rücktritt nahegelegt hat.
2: Kurzer Blick aufs Wetter, ein Sonne-Wolken-Mix heute Nachmittag. Regenschauer gibt's vor allem östlich von Linz oder Klagenfurt. Bis zu 27 Grad sind's. Nochmal so Temperaturen wie heute gibt's morgen. Dabei ist es wechselhaft und windig, Regen dabei. Freitag insgesamt sonniger und vor allem wärmer bis zu 28 Grad. Das Update von den Straßen. Tangente in Wien, A23. Vor dem Knoten Prater staut's bereits in beiden Richtungen. Die A10 in Salzburg ist gesperrt Richtung Villach bei Flacher Winkel nach einem Unfall im Tauerntunnel. Besser aber die Sperre vor Ort abwarten. Auf der Großglockner Hochalpenstraße jeweils 5 bei Flacher Winkel nach einem Unfall im Tauerntunnel. Besser aber die Sperre vor Ort abwarten.

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1: Kurz nach halb vier. Schönen Mittwochnachmittag. Hier ist Radio Rottersrot und immer von 6 in der Früh bis um 20 Uhr am Abend gibt es einmal die Stunde einen ganz, ganz neuen Song. Und vielleicht habt ihr den eh noch nie gehört, weil er ist wirklich super frisch. Heißt Souvenir und kommt von Ist-Zustand.
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Und ich habe mir letzte Woche so eine Fitnessmatte gekauft. Und ich habe euch erzählt, dass es mich geschreckt hat, wie das Backerl angekommen ist. Erstens, weil es so riesig war und zweitens, weil ich mir gedacht habe, ah nein, das war so in einem Moment, wo ich richtig motiviert war und mir gedacht habe, so, jetzt bestellst du so eine Matte und dann geht's los mit den Homeworkouts und dann ist sie da. Und dann denke ich mir so, jo, jetzt gibt's halt keine Ausreden mehr, dass ich nicht kann, weil ich habe ja keine ordentliche Matte, ne? Jetzt müsste ich halt wirklich anfangen. Aber irgendwie, ich weiß nicht, ich habe mir gedacht, vielleicht mache ich jetzt wirklich, ich teile das jetzt auf Instagram oder so. Ich fange jetzt an, damit ich den Druck habe, dass ich jetzt muss sozusagen. Das wäre eine gute Idee. Vielleicht machen wir uns auch so einen Deal aus. Ihr und ich, wir machen das jetzt irgendwie gemeinsam. Weil ansonsten, ja, glaube ich, wird das nicht. Schönen Mittwochnachmittag, hier ist Radio Rot-Weiß-Rot und das ist Mondscheiner.

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1: Das umgebaute Geburtshaus von Adolf Hitler in Braunau am Inn ist heute als Polizeizentrum eröffnet worden. In dem Haus sind eine Polizeiinspektion mit rund 45 Beamtinnen und Beamten sowie das Bezirkspolizeikommando mit 4 Personen untergebracht. Das Gebäude wird äußerlich verändert und innerlich modernisiert. In Pongau soll ein Jäger bei einem Schuss auf einen Rehbock eine Frau auf einer Terrasse knapp verfehlt haben. Die Kugel ist neben der Frau gelandet. Die Polizei ermittelt wegen Gefährdung der körperlichen Sicherheit. Der Vorfall hat sich Mitte Juni in Altenmarkt ereignet. Der Jäger hat ein vorläufiges Waffenverbot bekommen. Italiens Fußballverband bestätigt heute, dass man mit Star-Trainer Pep Guardiola über die Nachfolge von Gennaro Gattuso als Nationaltrainer spricht. Guardiola hat erst vor wenigen Wochen sein Engagement bei Manchester City beendet und wollte eigentlich eine Pause einlegen. Die Aussicht auf die EM 2028 in Großbritannien und die WM 2030 unter anderem in seiner Heimat Spanien könnten ihn aber reizen. Die Causa Ruck beschädigt breite Teile der Politik und auch die Wirtschaftskammer. Das sagen heute Politikwissenschaftler. Der Wiener Wirtschaftskammerpräsident Walter Ruck ist ja trotz massiver Kritik nicht zurückgetreten. Besonders problematisch ist die Affäre für ÖVP-Chef Christian Stocker und die Chefin der Bundeswirtschaftskammer Martha Schulz, die Ruck den Rücktritt nahegelegt hat.
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4: So sieht der Himmel aus heute Abend. Teils noch sonnig, jedenfalls trocken. Erst nach Mitternacht regnet es in Ober- und Niederösterreich. Die Tiefstwerte dann zwischen 10 und 17 Grad. Wechselhafter Donnerstag, Regenschauer jederzeit möglich. Die meiste Sonne in Kärnten oder weiter westlich. Freitag für alle sonniger gemeldet mit bis zu 28 Grad. Der Blick auf die Straßenunfallstelle in Niederösterreich auf der A1 Richtung Wien. Bei St. Christophen ist das passiert, nur die rechte Spur frei. 5 Kilometer Stau. Tangente in Wien, Überlastung Richtung Kagranstau zwischen Labergtunnel und Knotenprater. Richtung Südautobahn staut zwischen Stadlau und Knotenprater. Steiermark A2 Richtung Wien, Bauarbeiten zwischen Pingau und Schäffern 30 Minuten länger. Und großes deutsches Eck, deutsche A93 Richtung Kufstein Stau zwischen Brandenburg und Oberraudorf. 45 Minuten Zeitverlust. Gute Fahrt.
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5: Kurz nach 4. Hi, Melanie See ist da.

0: wissen. Lydia, welche Klassiker aus Österreich fallen dir ein, wenn du so an richtige Austropop-Schinken denkst?
1: Tanzer, ruf mich nicht an. Dann super gern höre ich die Maria Biel. Ich möchte so gern landen oder bei Stefanie Werger. Also alles ganz, ganz lang schon her.
0: Oh ja, aber die sind immer noch gut. Stefanie Werger habe ich jetzt für dich mit dabei. Sehnsucht nach Florenz. 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Schönen Mittwochnachmittag.

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0: habe mich letztens erst wieder ein bisschen durch ihre Songs gehört und ich finde, sie hat eine ganz besondere Gabe. Eine Gabe, so direkt ins Herz zu treffen mit ihren Worten. Nicht nur mit der Musik, sondern ihre Worte sind sehr, sehr schön gewählt und kriege jetzt schon Gänsehaut, wenn ich an den nächsten Song denke. Der ist ganz neu hier auf Radio Rot Rot. Ness mit Das Gute gewinnt.
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1: 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Und die kann man jetzt von Keiner mag Faustmann.

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1: In Wien-Simmering hat jetzt die umstrittene Auszeit-WG für strafunmündige Intensivtäter ihren Betrieb aufgenommen. Ein 13-jähriger Bub ist vor rund einer Woche eingezogen. Trotz Zuschaltung der Orientierungshilfe ist im Vorfeld keine nachhaltige Durchbrechung des negativen Verhaltens gelungen. Aufgrund akuter Selbst- und Fremdgefährdung ist die nächste Stufe des 5-Punkte-Plans umgesetzt worden, nämlich die Unterbringung in der Auszeit-WG. Der Badeteich in St. Margarethen im Nordburgenland ist bis auf Weiteres für Badegäste gesperrt. Grund dafür sind Kolibakterien im Wasser. Das hat heute das Landesmedienservice Burgenland mitgeteilt. Fälle von Erkrankten sind im Land nicht bekannt. Man habe aufgrund der verunreinigten Wasserprobe gehandelt, heißt es zur APA. In Pongau soll ein Jäger bei einem Schuss auf einen Rehbock eine Frau auf einer Terrasse knapp verfehlt haben. Die Kugel ist neben der Frau gelandet. Die Polizei ermittelt wegen Gefährdung der körperlichen Sicherheit. Der Vorfall hat sich Mitte Juni in Altenmarkt ereignet. Der Jäger hat ein vorläufiges Waffenverbot bekommen. In Klebetattoos für Kinder sind gefährliche Chemikalien enthalten. Das zeigt ein aktueller Test von Greenpeace und der Arbeiterkammer Oberösterreich. 13 der 15 getesteten Produkte sind nicht empfehlenswert. In einer einzigen Probe stecken bis zu 12 Schadstoffe, darunter auch die sogenannten Ewigkeitschemikalien PFAS, die sich kaum abbauen und teils Krebs erregen können.
2: So sieht der Himmel aus heute Abend. Teils noch sonnig, jedenfalls trocken. Erst nach Mitternacht regnet es in Ober- und Niederösterreich. Die Tiefstwerte dann zwischen 10 und 17 Grad. Wechselhafter Donnerstag, Regenschauer jederzeit möglich. Die meiste Sonne in Kärnten oder weiter westlich. Freitag für alle sonniger gemeldet mit bis zu 28 Grad. Kurzer Blick auf die Straßen. Salzburg A10, Sperre Richtung Villach. Bei flacher Winkel im Tauerntunnel, nämlich da steht ein defektes Auto. B159, Sperre bei Hallein in beiden Richtungen, nach einem Unfall, Umleitung über die A10. A7 in Linz, Richtung Westautobahn, Stau zwischen Wiener Straße und Knoten Linz. Und Tangente in Wien, Richtung Kagranstau zwischen Lahrbergtunnel und Knoten Prater, Richtung Südautobahn, Stau zwischen Stadtlau und Knoten Prater. Gute Fahrt!
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3: Kurz nach 5, rein geht's für die Ersten in den wohlverdienten Feierabend. Ich bin Melanie See und begleite euch dabei. Gleich mit einer richtig coolen Nummer, die extrem motivierend ist, finde ich. Minta und die Meierin gemeinsam mit ihrem Song Carolina. Vorher noch die ERV und Peter Cornelius.

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1: Motivation pur, oder? Habe ich nicht zu viel versprochen.
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1: Viertel nach fünf Hammers. Hallo, hier ist Radio Rot-Weiß-Rot. Und ich finde es ja cool, wie die ganze österreichische Musikszene verbandelt ist. Das ist jetzt auch noch so, finde ich. Also man unterstützt sich mittlerweile, habe ich das Gefühl. Aber ganz früher, die Alten, die großen Austropopper, die haben ja wirklich, da hat jeder mit jedem gespielt und dort in der Band und dann hat man dort Gitarre gespielt und dann hat man sich auf ein Pinkel gehabt und dann haben wir gesagt, wir machen einfach leibernde Musik. Und jetzt habe ich zwei der ganz großen Austropopper gemeinsam mit dabei für euch. Georg Danzer, Reinhard Fendrich. Lass mich einmal noch zum aufgesehen.
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0: Es gibt für mich einen Indikator, ob ich einen Song sofort leiwand finde oder nicht. Und das ist, ich singe auch gerne, wenn ich sofort mitsingen kann und dann eine zweite Stimme dazu singen kann und dann ist das so Harmonie auf allen Ebenen und dann immer so, ja, das ist ein richtig leiwander Song, wenn er einfach sofort ins Ohr geht. Und ich finde, der nächste Song hat genau das. Liz Görgel, jetzt höre ich auf Radio Rot-Weiß-Rot mit ihrem neuen Song Gib mir, was mir gut tut.
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1: Ja, ich mag den Song. Und ich liebe es, dass wir hier auf Radio Rot das Rot die ganz neuen Songs aus Österreich mit den alten Hordern, den Austropop-Klassikern mischen. Denn nur hier bekommt ihr 100% Musik aus Österreich. Katrin, was taugt dir? Was hörst du gerne?
2: Ich höre super gern Falco. Ist für mich ein All-Time-Favorite.
1: Na dann, kommt jetzt ein All-Time-Favorite, The Sound of Musik, für euren Mittwochfeierabend. Schön, dass ihr dabei seid.

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1: In Wien-Simmering hat jetzt die umstrittene Auszeit-WG für strafunmündige Intensivtäter ihren Betrieb aufgenommen. Ein 13-jähriger Bub ist vor rund einer Woche eingezogen. Trotz Zuschaltung der Orientierungshilfe ist im Vorfeld keine nachhaltige Durchbrechung des negativen Verhaltens gelungen. Aufgrund akuter Selbst- und Fremdgefährdung ist die nächste Stufe des 5-Punkte-Plans umgesetzt worden, nämlich die Unterbringung in der Auszeit-WG. Der Badeteich in St. Margarethen im Nordburgenland ist bis auf Weiteres für Badegäste gesperrt. Grund dafür sind Kolibakterien im Wasser. Das hat heute das Landesmedienservice Burgenland mitgeteilt. Fälle von Erkrankten sind im Land nicht bekannt. Man habe aufgrund der verunreinigten Wasserprobe gehandelt, heißt es zur APA. Italiens Fußballverband bestätigt heute, dass man mit Star-Trainer Pep Guardiola über die Nachfolge von Gennaro Gattuso als Nationaltrainer spricht. Guardiola hat erst vor wenigen Wochen sein Engagement bei Manchester City beendet und wollte eigentlich eine Pause einlegen. Die Aussicht auf die EM 2028 in Großbritannien und die WM 2030 unter anderem in seiner Heimat Spanien könnten ihn aber reizen. In Klebetattoos für Kinder sind gefährliche Chemikalien enthalten. Das zeigt ein aktueller Test von Greenpeace und der Arbeiterkammer Oberösterreich. 13 der 15 getesteten Produkte sind nicht empfehlenswert. In einer einzigen Probe stecken bis zu 12 Schadstoffe, darunter auch die sogenannten Ewigkeitschemikalien PFAS, die sich kaum abbauen und teils Krebs erregen können.
2: Im Großen und Ganzen schaut es recht freundlich aus. Ich sehe nirgends Regen auf der Wetterkarte. Im Großteil Österreich sehr sonnig. Einen Sonne-Wolken-Gemix gibt es bei dir im Osten, also Wien, Niederösterreich und im Burgenland, mit bis zu 27 Grad aktuell. In der Früh sind von Salzburg aus Regenschauer möglich. In Vorarlberg und Tirol regnet es auch und es kann auch im Laufe des Tages Gewitter dazukommen mit Temperaturen bis zu 26 Grad. Wien A23 Richtung Hagran, Stau zwischen dem Labeck-Tunnel und dem Knoten Prater, Stau auch auf der A4 stadteinwärts ab Simmering. A23 Richtung Südautobahn, Stau zwischen Stadlau und dem Knoten Prater, Stau auch auf der A22 stadteinwärts am Knoten Kaisermühlen. Innerstädte Staus auf der Brigittenauerlände, am Franz-Josefs-Quai, dem Grünberg und der Altmannsdorfer Straße stadtauswärts, dem Währinger Gürtel bei der Nussdorfer Straße und abschnittsweise am Wiedner und Landstraße und dem Margaretengürtel. Burgenland B16 Richtung Schopron bei Siegendorf, Sperre nach einem Unfall mit lokaler Umleitung, Bässe weicht über die Grenze Deutschkreuz aus. Steiermark B23 Lahnsattelstraße zwischen Neuberg und Mürz Zuschlag, Sperre nach einem Unfall mit lokaler Umleitung. Oberösterreich A7 Richtung Westautobahn, Stau noch am Knoten Linz, Stau auch auf der Umfahrung Traun bei Haid. Salzburg B159 in beiden Richtungen bei Hallein, Sperre nach einem Unfall, ihr werdet über die A10 umgeleitet. Und Tirol auf der B171 Tiroler Straße in Landeck, Sperre nach einem Unfall mit lokaler Umleitung.
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3: Kurz nach sechs, hallihallo, Melanie C. ist da und ich bringe euch durch diesen Mittwoch-Feierabend jetzt mit einem wunderschönen Song, wie ich finde. Ich finde, das ist so eine tolle Liebeserklärung und ich habe den Song aber lang nicht verstanden. Also ich glaube, man muss ein gewisses Alter erreichen, dass man das versteht. Also trag meine Liebe wie einen Mantel, finde ich eine große Liebeserklärung. Ich finde das richtig schön.

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Swarovski und Bukowski in einen Songtext zu packen, das finde ich genial und noch österreichischer geht's eigentlich gar nicht. 100% Musik aus Österreich. Roman Josef Schwentz hat das gemacht in seinem Song. Gibt's gleich. Vorher noch Lemo und The Moss Company auf Radio Rot-Weiß-Rot.

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0: Ja, und was machen wir dann, wenn ich absage, Josh? Wo ist dein Lieblingsplatz im Sommer? Wo gehen wir dann hin?
1: Wenn jetzt im Sommer sind meine Lieblingsplätze sicher irgendwo. Irgendwas zwischen Heurigen und einem schattigen Gastgarten, wo es einen guten Wein gibt.
0: Das klingt fein, wäre ich dabei. 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Na, na.

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1: Die Causa Ruck beschädigt breite Teile der Politik und auch die Wirtschaftskammer. Das sagen heute Politikwissenschaftler. Einen Nutzen könnten die FPÖ und in gewissem Maße auch die Neos und Grünen haben. Wirtschaftskammerpräsident Walter Ruck soll in kleinem Kreis unter anderem über seinen angeblichen Einfluss bei Listenerstellungen erzählt und sich über Parteifreunde und Industrievertreter mokiert haben. Die Polizei hat jetzt die drei Tatverdächtigen ausgeforscht, die am Samstag erzählt und sich über Parteifreunde und Industrievertreter mokiert haben.

0: hat erst vor wenigen Wochen sein Engagement bei Manchester City beendet und wollte eigentlich eine Pause einlegen. Die Aussicht auf die EM 2028 in Großbritannien und die WM 2030 unter anderem in seiner Heimat Spanien könnten ihn aber reizen. In Klebetattoos für Kinder sind gefährliche Chemikalien enthalten. Das zeigt ein aktueller Test von Greenpeace und der Arbeiterkammer Oberösterreich. 13 der 15 getesteten Produkte sind nicht empfehlenswert. In einer einzigen Probe stecken bis zu 12 Schadstoffe, darunter auch die sogenannten Ewigkeitschemikalien PFAS, die sich kaum abbauen und teils Krebs erregen können.
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3: Viel Sonne in ganz Österreich, so gefällt uns das. Ein paar Wolken sehe ich in Wien, aber in Summe passt's. Perfekt zum Spazierengehen, am wärmsten Grad bei euch in Innsbruck mit 27 Grad. Der Donnerstag bringt einen Mix aus Sonne, Wolken und Regenschauern. Vor allem in Salzburg bzw. von Salzburg ostwärts wird schon in der Früh nass. Später sind dann auch im Westen und im Süden vereinzelt Gewitter möglich. Die Temperaturen erreichen 18 bis 26 Grad. Wien A4 Richtung Tangente, bei Simmering ist ein Unfall passiert. Der Stau baut sich langsam auf. A23 Richtung Kagran, Stau noch zwischen dem Abspecktunnel und dem Knoten Prater mit 20 Minuten Zeitverlust. Innerstädtisch staut es noch abschnittsweise auf der Wienzeile, auf der Brigitte-Nauer-Lände oder auch auf der Grünberg und der Altmannsdorfer Straße stadtauswärts. Steiermark B23 Lahnsattelstraße zwischen Neuberg und Mürzzuschlag, da ist die Sperre aufgehoben, der Stau löst sich auf und in Tirol haben wir noch was. Auf der B171 Tiroler Straße in Landeck nach einem Unfall werdet ihr immer wieder angehalten, rechnet damit 15 Minuten extra. Gute Fahrt!
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5: Hi, Melanie Seester.
6: Letztes Sommer.

Clean Girls, oder? Auf Instagram, die in der Früh eben schon Pilates machen, dann den grünen Smoothie trinken und alles ist so easy, cheesy, locker, leicht. Und ich denke mir so, was hakelt's ihr? Also wenn ich das alles mache, dann habe ich keine Zeit mehr zum Arbeiten. Aber es ist eine andere Geschichte. Es gibt mittlerweile sogar einen Song darüber, den hat Judith Lisa geschrieben. Grüne Smoothies, jetzt auf Radio Rot aus Rot.

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Die Out of Order Tour geht weiter im August. 1. August, Donaubühne Tulln. Und ich finde, sie haben schon wieder so einen grandiosen Tournamen. Die Leichtdichtheit des Seins. Das müsst ihr euch nochmal langsam anhören. Die Leichtdichtheit des Seins. Die Leichtdichtheit des Seins. Das ist wie so ein kleiner Zungenbrecher, habe ich das Gefühl. Ich wünsche euch einen schönen Mittwochfeierabend hier auf Radio Rot-Weiß-Rot. Wir spielen für euch 100% Musik aus Österreich.

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1: Die Causa Ruck beschädigt breite Teile der Politik und auch die Wirtschaftskammer. Das sagen heute Politikwissenschaftler. Einen Nutzen könnten die FPÖ und in gewissem Maße auch die Neos und Grünen haben. Wirtschaftskammerpräsident Walter Ruck soll in kleinem Kreis unter anderem über seinen angeblichen Einfluss bei Listenerstellungen erzählt und sich über Parteifreunde und Industrievertreter mokiert haben. Die Polizei hat jetzt die drei Tatverdächtigen ausgeforscht, die am Samstagabend außen auf einem Zug der Choralmbahn mitgefahren sein sollen. Ein 19-jähriger Wiener ist bereits befragt worden, die anderen beiden sind 17 und 20 Jahre alt. Sie werden wegen des Verdachts der Gefährdung der körperlichen Sicherheit angezeigt. Außerdem müssen sie mit einer saftigen Rechnung für den Polizeieinsatz rechnen. Italiens Fußballverband bestätigt heute, dass man mit Star-Trainer Pep Guardiola über die Nachfolge von Gennaro Gattuso als Nationaltrainer spricht. Guardiola hat erst vor wenigen Wochen sein Engagement bei Manchester City beendet und wollte eigentlich eine Pause einlegen. Die Aussicht auf die EM 2028 in Großbritannien und die WM 2030 unter anderem in seiner Heimat Spanien könnten ihn aber reizen. In Kitzbühel sind ein oder mehrere Einbrecher an ihrer eigenen Tat gescheitert. Die Unbekannten haben versucht, die Eingangstür der Pfarrkirche zum heiligen Andreas aufzubrechen. Dabei wird die Tür aber so stark beschädigt, dass sie sich nicht mehr öffnen lässt. Die Täter können nicht in die Kirche gelangen. Die Polizei bittet trotzdem um Hinweise.
2: Genießt den Mittwochabend im Garten, in ganz Österreich scheint die Sonne, in Wien sind ein paar Wolken dabei, aber sonst alles entspannt, gar kein Regen bisher und immer noch schön warm. In Eisenstadt hat es aktuell 26 Grad. Die Vorschau auf morgen Donnerstag, da wechseln sich so Sonne und Wolken ab, dazu gehen immer wieder Regenschauer ab, vor allem von Salzburg ostwärts startet der Tag eher nass. Später sind auch einzelne Gewitter möglich, Höchstwerte gibt es bis zu 26 Grad. Ja, drei Meldungen haben wir. Wir haben Wien, da sind auch einzelne Gewitter möglich. Höchstwerte gibt es bis zu 26 Grad.

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1: Ja, ja.
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